Massenstreik vom Parteivorstand gemacht werden kann? Nein! Der Parteivorstand muss von der Masse geschoben werden! Ja.